0: Anforderungen an die UBS an. UBS-Chef Sergio Ermotti hat sich im Vorfeld alarmiert über die Debatte geäußert. Aus der Zentralschweiz. In Luzern hat der FC Luzern seinen Heimauftritt gegen GC mit 5:1 gewonnen. Daniel Mikulajewski erzielte dabei einen Hattrick. Und der Seilziehclub Engelberg darf weiter feiern. Wie gestern berichtet, hat das Team an der Weltmeisterschaft in Südafrika den Titel in der Königsklasse über 640 Kilogramm geholt.
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0: Heute Abend ziehen die Wolken wieder zu, es bleibt aber trocken und mild bei rund 19 Grad. In der Nacht kühlt es dann auf etwa 12 Grad ab, bedeckter Himmel, aber kein Regen. Der Montag startet frisch und bewölkt, am Vormittag lockert es etwas auf, über Mittag zeigt sich die Sonne bei bis zu 21 Grad. Am Nachmittag wird es aber wieder bedeckt, bevor der Tag bei rund 6 Sonnenstunden ausklingt. Deutlich kühler als heute, aber trocken. Und die Aussichten? Der Dienstag bringt mehr Sonne bei angenehmen 20 Grad, der Mittwoch ähnlich mit etwas mehr Sonnenstunden. Regen bleibt die ganze Woche kein Thema. Eine ruhige, trockene Herbstwoche steht uns bevor.
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0: Auf der Gotthardstraße zwischen Erstfeld und Gößchenen musst du weiterhin mit großen Verzögerungen rechnen. Die Nachbaustellen auf der A4 und die Sperrung der Ausfahrt Egerkingen auf der A2 sind inzwischen beendet. Ansonsten fließt der Verkehr in der Zentralschweiz frei. Gute Fahrt.
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4: Wir haben dir wieder die besten Songs zusammengestellt. Schön bist du mit uns an diesem Montag.
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2: Bei den Landtagswahlen in Deutschland hat die CDU von Bundeskanzler Friedrich Merz ein historisches Debakel erlitten. In Mecklenburg-Vorpommern ist die Partei gemäß dem vorläufigen Endergebnis unter die 5%-Hürde gefallen und fliegt damit erstmals aus einem Landesparlament. Die AfD wurde dort stärkste Kraft. In Berlin hat die Linke mit Spitzenkandidatin Elif Erhalb die Wahl gewonnen. Eine rot-grün-rote Koalition ist rechnerisch möglich. Merz sprach selbst von einem Desaster, gibt sich aber kämpferisch. Die deutsche Presse geht hart mit ihm ins Gericht. Wie lange er dem Druck standhalten kann, ist offen. In Russland hat die Kreml-Partei Einiges Russland die Duma-Wahl wie erwartet gewonnen. Allerdings mit nur rund 49%, deutlich weniger als bei früheren Wahlen. Die Opposition war nicht zugelassen. Derweil hat der ukrainische Präsident Zelensky ein Treffen mit US-Präsident Trump für diese Woche in New York angekündigt. Beide sind dort für die UNO-Generalversammlung. Es wäre das erste direkte Gespräch seit Monaten. In New York beginnt heute die UNO-Jahresversammlung. Mehr als 120 Staats- und Regierungsoberhäupter halten diese Woche eine Rede vor der Vollversammlung. Für die Schweiz reist Bundespräsident Guy Parmelin nach New York. Themen dürften unter anderem der Krieg in der Ukraine, die Lage im Nahen Osten und der Klimaschutz sein. In der Schweiz steht diese Woche eine wichtige Debatte im Ständerat an. Am Mittwoch stimmt die kleine Kammer darüber ab, wie viel Kapital die UBS künftig halten muss. UBS-Chef Sergio Ermotti hat sich im Vorfeld alarmiert über die Debatte geäußert. Er hält den diskutierten Kompromiss zwar für verkraftbar, warnt aber vor weitergehenden Forderungen. Auch die Finanzierung der Armee über eine Erhöhung der Mehrwertsteuer kommt diese Woche ins Parlament. Aus der Zentralschweiz. In Luzern hat gestern das World Band Festival auf dem Europaplatz begonnen. Rund 2000 Menschen erlebten den Auftakt mit Blasmusikformationen aus der ganzen Welt. Im KKL fand gleichzeitig ein Nachwuchswettbewerb statt. Das Festival dauert die ganze Woche.
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2: Der Montag startet grau und frisch. Aktuell zeigt das Thermometer 13 Grad bei bedecktem Himmel. Aber es wird besser. Am Vormittag lockern die Wolken auf und gegen 9 Uhr zeigt sich die Sonne. Über Mittag ziehen die Wolken allerdings wieder zu. Die Temperaturen klettern trotzdem auf angenehme 20 bis 21 Grad. Regen? Kein Thema heute. Es bleibt komplett trocken. Am Abend wird's dann wieder bedeckt und in der Nacht kühlt es auf rund 11 Grad ab. Und die Aussichten? Der Dienstag wird richtig schön. Nach etwas Frühnebel kommt die Sonne raus, bis zu 8 Sonnenstunden und Höchstwerte um 20 Grad. Der Mittwoch legt sogar noch einen drauf, mit bis zu 9 Sonnenstunden bei 21 Grad. Es bleibt trocken die ganze Woche. Eine ruhige, goldene Herbstwoche steht uns bevor.
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4: Auf der Gotthardstraße zwischen Erstfeld und Gößchenen musst du weiterhin mit großen Verzögerungen rechnen. Ansonsten fließt der Verkehr in der Zentralschweiz frei. Gute Fahrt.
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6: Mit dem Sound für deinen Morgen haben wir schon parat. Schön, dürfen wir dich begleiten.
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0: wurde dort stärkste Kraft. In Berlin hat die Linke mit Spitzenkandidatin Elif Eralp die Wahl gewonnen. Eine rot-grün-rote Koalition ist rechnerisch möglich. Merz sprach selbst von einem Desaster, gibt sich aber kämpferisch. Die deutsche Presse geht hart mit ihm ins Gericht. Wie lange er dem Druck standhalten kann, ist offen. In Russland hat die Kreml-Partei Einiges Russland die Duma-Wahl wie erwartet gewonnen, allerdings mit nur rund 49%, deutlich weniger als bei früheren Wahlen. Die Opposition war nicht zugelassen. Derweil hat der ukrainische Präsident Zelensky ein Treffen mit US-Präsident Trump für diese Woche in New York angekündigt. Beide sind dort für die UNO-Generalversammlung. Es wäre das erste direkte Gespräch seit Monaten. In New York beginnt heute die UNO-Jahresversammlung. Mehr als 120 Staats- und Regierungsoberhäupter halten diese Woche eine Rede vor der Vollversammlung. Für die Schweiz reist Bundespräsident Guy Parmelin nach New York. Themen dürften unter anderem der Krieg in der Ukraine, die Lage im Nahen Osten und der Klimaschutz sein. In der Schweiz steht diese Woche eine wichtige Debatte im Ständerat an. Am Mittwoch stimmt die kleine Kammer darüber ab, wie viel Kapital die UBS künftig halten muss. UBS-Chef Sergio Ermotti hat sich im Vorfeld alarmiert über die Debatte geäußert. Er hält den diskutierten Kompromiss zwar für verkraftbar, warnt aber vor weitergehenden Forderungen. Auch die Finanzierung der Armee über eine Erhöhung der Mehrwertsteuer kommt diese Woche ins Parlament. Aus der Zentralschweiz. In Luzern hat gestern das World Band Festival auf dem Europaplatz begonnen. Rund 2000 Menschen erlebten den Auftakt mit Blasmusikformationen aus der ganzen Welt. Im KKL fand gleichzeitig ein Nachwuchswettbewerb statt. Das Festival dauert die ganze Woche.
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0: Der Montag startet grau und frisch. Aktuell zeigt das Thermometer 13 Grad bei bedecktem Himmel. Aber es wird besser. Am Vormittag lockern die Wolken auf und gegen 9 Uhr zeigt sich die Sonne. Über Mittag ziehen die Wolken allerdings wieder zu. Die Temperaturen klettern trotzdem auf angenehme 20 bis 21 Grad. Regen? Kein Thema heute. Es bleibt komplett trocken. Am Abend wird's dann wieder bedeckt und in der Nacht kühlt es auf rund 11 Grad ab. Und die Aussichten? Der Dienstag wird richtig schön. Nach etwas Frühnebel kommt die Sonne raus, bis zu 8 Sonnenstunden und Höchstwerte um 20 Grad. Der Mittwoch legt sogar noch einen drauf, mit bis zu 9 Sonnenstunden bei 21 Grad. Es bleibt trocken die ganze Woche. Eine ruhige, goldene Herbstwoche steht uns bevor.
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0: Auf der A2 staut sich der Verkehr zwischen Emmen Nord und der Verzweigung Rotsee Richtung Luzern. Und auch auf der A14 stockt es zwischen Rotsee und dem Rathausentunnel Richtung Zug, jeweils wegen Verkehrsüberlastung. Auf dem Pragelpass musst du wegen Viehtrieb mit Behinderungen rechnen. Ansonsten fließt der Verkehr in der Zentralschweiz frei. Gute Fahrt.
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3: Guten Morgen, schön bist du mit dabei. Wir starten einen neuen Tag zusammen mit deinem Lieblingssound.
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2: Bei den Landtagswahlen in Deutschland hat die CDU von Bundeskanzler Friedrich Merz ein historisches Debakel erlitten. In Mecklenburg-Vorpommern ist die Partei gemäß dem vorläufigen Endergebnis unter die 5%-Hürde gefallen und fliegt damit erstmals aus einem Landesparlament. Die AfD

0: Treffen mit US-Präsident Trump für diese Woche in New York angekündigt. Beide sind dort für die UNO-Generalversammlung. Es wäre das erste direkte Gespräch seit Monaten. In New York beginnt heute die UNO-Jahresversammlung. Mehr als 120 Staats- und Regierungsoberhäupter halten diese Woche eine Rede vor der Vollversammlung. Für die Schweiz reist Bundespräsident Guy Parmelin nach New York. Themen dürften unter anderem der Krieg in der Ukraine, die Lage im Nahen Osten und der Klimaschutz sein. In der Schweiz steht diese Woche eine wichtige Debatte im Ständerat an. Am Mittwoch stimmt die kleine Kammer darüber ab, wie viel Kapital die UBS künftig halten muss. UBS-Chef Sergio Ermotti hat sich im Vorfeld alarmiert über die Debatte geäußert. Er hält den diskutierten Kompromiss zwar für verkraftbar, warnt aber vor weitergehenden Forderungen. Auch die Finanzierung der Armee über eine Erhöhung der Mehrwertsteuer kommt diese Woche ins Parlament. Aus der Zentralschweiz. In Luzern hat gestern das World Band Festival auf dem Europaplatz begonnen. Rund 2000 Menschen erlebten den Auftakt mit Blasmusikformationen aus der ganzen Welt. Im KKL fand gleichzeitig ein Nachwuchswettbewerb statt. Das Festival dauert die ganze Woche.
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0: Der Montag startet grau und frisch. Aktuell zeigt das Thermometer 13 Grad bei bedecktem Himmel. Aber es wird besser. Am Vormittag lockern die Wolken auf und gegen 9 Uhr zeigt sich die Sonne. Über Mittag ziehen die Wolken allerdings wieder zu. Die Temperaturen klettern trotzdem auf angenehme 20 bis 21 Grad. Regen? Kein Thema heute. Es bleibt komplett trocken. Am Abend wird's dann wieder bedeckt und in der Nacht kühlt es auf rund 11 Grad ab. Und die Aussichten? Der Dienstag wird richtig schön. Nach etwas Frühnebel kommt die Sonne raus, bis zu 8 Sonnenstunden und Höchstwerte um 20 Grad. Der Mittwoch legt sogar noch einen drauf, mit bis zu 9 Sonnenstunden bei 21 Grad. Es bleibt trocken die ganze Woche. Eine ruhige, goldene Herbstwoche steht uns bevor.
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0: Auf der A14 stockt es zwischen Buchrain und der Verzweigung Rotsee Richtung Luzern, sowie in der Gegenrichtung zwischen Rotsee und dem Rathausentunnel Richtung Zug. Bei der Verzweigung Blegi staut es sich Richtung Sielbruck. In der Stadt Luzern ist es zwischen der Ausfahrt Luzern Zentrum und dem Kasernenplatz C. Auf dem Pragepass musst du weiterhin mit Behinderungen wegen Viehtrieb rechnen. Gute Fahrt!
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4: Der Start in einen neuen Tag zusammen mit Sounds. Wir liefern dir den passenden Sound. Schön bist du mit uns.
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2: In Deutschland verarbeitet die CDU von Bundeskanzler Friedrich Merz ihr historisches Debakel vom gestrigen Wahlsonntag. In Mecklenburg-Vorpommern ist die Partei gemäß dem vorläufigen Endergebnis unter die 5%-Hürde gefallen und damit erstmals in ihrer Geschichte aus einem Landesparlament geflogen. Die AfD wurde dort stärkste Kraft. In Berlin hat die Linke mit Spitzenkandidatin Elif Erreib die Wahl gewonnen. Eine rot-grün-rote Koalition ist rechnerisch möglich. Merz sprach selbst von einem Desaster, gibt sich aber weiter kämpferisch. Wie lange er dem wachsenden Druck standhalten kann, ist offen. In New York beginnt heute die UNO-Generalversammlung. Mehr als 120 Staats- und Regierungsoberhäupter halten diese Woche eine Rede vor der Vollversammlung. Darunter Bundespräsident Guy Pamela und US-Präsident Donald Trump. Am Rande des Treffens ist auch ein Gespräch zwischen Trump und dem ukrainischen Präsidenten.

0: Raum steht eine Erhöhung der Mehrwertsteuer. Dabei zeigen sich auch bürgerliche Politiker überraschend offen dafür, die Schuldenbremse zu lockern. Am Mittwoch folgt dann die Abstimmung über die Kapitalanforderungen an die UBS. UBS-Chef Sergio Ermotti hat den diskutierten Kompromiss zwar als verkraftbar bezeichnet, warnt aber vor weitergehenden Forderungen. An der Schweizer Börse gibt es ab heute eine Änderung. Die Zusammensetzung des Swiss Market Index wird angepasst. Neu sind die Pharmakonzerne Sandoz und Galderma im SMI vertreten. Aus der Zentralschweiz. In Luzern musste am Wochenende die Feuerwehr zu einem Brand im Bereich des FCL-Stadions ausrücken. Größerer Schaden konnte verhindert werden. Und am Luzerner Kriminalgericht beginnt der Prozess gegen die Frau, die 2022 ein Baby aus dem Luzerner Kantonsspital entführt hatte. Die Staatsanwaltschaft fordert 3 Jahre Freiheitsstrafe für die heute 22-jährige Frau.
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0: Der Montag startet grau und frisch. Aktuell zeigt das Thermometer 13 Grad bei bedecktem Himmel. Aber es wird besser. Am Vormittag lockern die Wolken auf und gegen 9 Uhr zeigt sich die Sonne. Über Mittag ziehen die Wolken allerdings wieder zu, die Temperaturen klettern trotzdem auf angenehme 20 bis 21 Grad. Regen? Kein Thema heute, es bleibt komplett trocken. Am Abend wird's dann wieder bedeckt und in der Nacht kühlt es auf rund 11 Grad ab. Und die Aussichten? Der Dienstag wird richtig schön. Nach etwas Frühnebel kommt die Sonne raus, bis zu 8 Sonnenstunden und Höchstwerte um 20 Grad. Der Mittwoch legt sogar noch einen drauf, mit bis zu 9 Sonnenstunden bei 21 Grad. Es bleibt trocken die ganze Woche. Eine ruhige, goldene Herbstwoche steht uns bevor.
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0: Auf der Hauptstraße 8 staut es sich zwischen Sattel und Rotenturm Richtung Rapperswil. Auf dem Pragelpass ist weiterhin mit Behinderungen wegen Viehtrieb zu rechnen. Rund um Zürich stockt es an mehreren Stellen, in der Zentralschweiz fließt der Verkehr ansonsten frei. Gute Fahrt.
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3: Willkommen bei Sounds. Wir haben Filmmusik für dich am Start. Einen schönen Morgen.
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2: In Deutschland verarbeitet die CDU von Bundeskanzler Friedrich Merz ihr historisches Debakel vom gestrigen Wahlsonntag. In Mecklenburg-Vorpommern ist die Partei gemäß dem vorläufigen Endergebnis unter die 5%-Hürde gefallen und damit erstmals in ihrer Geschichte aus einem Landesparlament geflogen. Die AfD wurde dort stärkste Kraft. In Berlin hat die Linke mit Spitzenkandidatin Elif Erreib die Wahl gewonnen. Eine rot-grün-rote Koalition ist rechnerisch möglich. Merz sprach selbst von einem Desaster, gibt sich aber weiter kämpferisch. Wie lange er dem wachsenden Druck standhalten kann, ist offen. In New York beginnt heute die UNO-Generalversammlung. Mehr als 120 Staats- und Regierungsoberhäupter halten diese Woche eine Rede vor der Vollversammlung. Darunter Bundespräsident Guy Parmelin und US-Präsident Donald Trump. Am Rande des Treffens ist auch ein Gespräch zwischen Trump und dem ukrainischen Präsidenten Selenskyj geplant. Es wäre das erste direkte Treffen seit Monaten. Themen dürften der Krieg in der Ukraine, die Lage im Nahen Osten und der Klimaschutz sein. Im Nahen Osten spitzt sich die Lage weiter zu. Das iranische Militär hat den USA und deren Verbündeten erneut offen gedroht. Die Blockade der Straße von Hormus bremst den internationalen Schiffsverkehr. Deutlich weniger Schiffe passieren die strategisch wichtige Meerenge. Italien bereitet derweil eine Militärmission vor, um Handelsschiffe vor Houthi-Angriffen zu schützen. In der Schweiz steht diese Woche eine wichtige Debatte im Ständerat an. Am Montag berät die Kleine Kammer über die Finanzierung der Armee –

0: Wand im Bereich des FCL-Stadions ausrücken. Größerer Schaden konnte verhindert werden. Und am Luzerner Kriminalgericht beginnt der Prozess gegen die Frau, die 2022 ein Baby aus dem Luzerner Kantonsspital entführt hatte. Die Staatsanwaltschaft fordert 3 Jahre Freiheitsstrafe für die heute 22-jährige Frau.
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0: Der Montag startet grau und frisch. Aktuell zeigt das Thermometer 13 Grad bei bedecktem Himmel. Aber es wird besser. Am Vormittag lockern die Wolken auf und gegen 9 Uhr zeigt sich die Sonne. Über Mittag ziehen die Wolken allerdings wieder zu, die Temperaturen klettern trotzdem auf angenehme 20 bis 21 Grad. Regen? Kein Thema heute, es bleibt komplett trocken. Am Abend wird's dann wieder bedeckt und in der Nacht kühlt es auf rund 11 Grad ab. Und die Aussichten? Der Dienstag wird richtig schön. Nach etwas Frühnebel kommt die Sonne raus, bis zu 8 Sonnenstunden und Höchstwerte um 20 Grad. Der Mittwoch legt sogar noch einen drauf, mit bis zu 9 Sonnenstunden bei 21 Grad. Es bleibt trocken die ganze Woche. Eine ruhige, goldene Herbstwoche steht uns bevor.
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3: In der Stadt Zug ist die Riegestraße wegen eines Kraneinsatzes gesperrt. Rund um Zürich stockt es weiterhin an mehreren Stellen. Auf dem Pragelpass musst du nach wie vor mit Behinderungen wegen Viehtrieb rechnen. In der Zentralschweiz fließt der Verkehr ansonsten frei. Gute Fahrt.
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5: Durch den Vormittag mit gutem Sound. Schön bist du bei Sounds. Schön dürfen wir dich begleiten.
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2: In Deutschland verarbeitet die CDU von Bundeskanzler Friedrich Merz ihr historisches Debakel vom gestrigen Wahlsonntag. In Mecklenburg-Vorpommern ist die Partei gemäß dem vorläufigen Endergebnis unter die 5%-Hürde gefallen und damit erstmals in ihrer Geschichte aus einem Landesparlament geflogen. Die AfD wurde dort stärkste Kraft. In Berlin hat die Linke mit Spitzenkandidatin Elif Erreib die Wahl gewonnen. Eine rot-grün-rote Koalition ist rechnerisch möglich. Merz sprach selbst von einem Desaster, gibt sich aber weiter kämpferisch. Wie lange er dem wachsenden Druck standhalten kann, ist offen. In New York beginnt heute die UNO-Generalversammlung. Mehr als 120 Staats- und Regierungsoberhäupter halten diese Woche eine Rede vor der Vollversammlung, darunter Bundespräsident Guy Parmela und US-Präsident Donald Trump. Am Rande des Treffens ist auch ein Gespräch zwischen Trump und dem ukrainischen Präsidenten Zelensky geplant. Es wäre das erste direkte Treffen seit Monaten. Themen dürften der Krieg in der Ukraine, die Lage im Nahen Osten und der Klimaschutz sein. Im Nahen Osten spitzt sich die Lage weiter zu. Das iranische Militär hat den USA und deren Verbündeten erneut offen gedroht. Die Blockade der Straße von Hormus bremst den internationalen Schiffsverkehr. Deutlich weniger Schiffe passieren die strategisch wichtige Meerenge. Italien bereitet derweil eine Militärmission vor, um Handelsschiffe vor Houthi-Angriffen zu schützen. In der Schweiz steht diese Woche eine wichtige Debatte im Ständerat an. Am Montag berät die Kleine Kammer über die Finanzierung der Armee. Im Raum steht eine Erhöhung der Mehrwertsteuer. Dabei zeigen sich auch bürgerliche Politiker überraschend offen dafür, die Schuldenbremse zu lockern. Am Mittwoch folgt dann die Abstimmung über die Kapitalanforderungen an die UBS. UBS-Chef Sergio Ermotti hat den diskutierten Kompromiss zwar als verkraftbar bezeichnet, warnt aber vor weitergehenden Forderungen. An der Schweizer Börse gibt es ab heute eine Änderung. Die Zusammensetzung des Swiss Market Index wird angepasst. Neu sind die Pharmakonzerne Sandoz und Galderma im SMI vertreten. Aus der Zentralschweiz. In Luzern musste am Wochenende die Feuerwehr zu einem Brand

0: kein Thema heute, es bleibt komplett trocken. Am Abend wird es dann wieder bedeckt und in der Nacht kühlt es auf rund 11 Grad ab. Und die Aussichten? Der Dienstag wird richtig schön. Nach etwas Frühnebel kommt die Sonne raus, bis zu 8 Sonnenstunden und Höchstwerte um 20 Grad. Der Mittwoch legt sogar noch einen drauf, mit bis zu 9 Sonnenstunden bei 21 Grad. Es bleibt trocken die ganze Woche. Eine ruhige, goldene Herbstwoche steht uns bevor.
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0: In der Stadt Zug ist die Riegelstraße wegen des Kraneinsatzes noch bis 11 Uhr gesperrt. Auf der A1 zwischen Baltenswil und dem Brüttiseller Kreuz staut es sich wegen eines Unfalls Richtung Zürich. Rund um Zürich stockt es weiterhin an mehreren Stellen. In der Zentralschweiz fließt der Verkehr ansonsten frei. Gute Fahrt.
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3: Guten Sound für deinen Vormittag haben wir schon parat. Schön, dürfen wir dich begleiten.
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2: Bundeskanzler Friedrich Merz steht nach dem gestrigen Wahlsonntag massiv unter Druck. Um 13:30 tritt er heute vor die Presse. In Mecklenburg-Vorpommern ist die CDU gemäß dem vorläufigen Endergebnis unter die 5%-Hürde gefallen. Erstmals in der Geschichte der Bundesrepublik ist die Partei damit in einem Landtag nicht mehr vertreten. Die AfD wurde dort stärkste Kraft. In Berlin hat die Linke die Wahl gewonnen. Eine rot-grün-rote Koalition ist rechnerisch möglich. In den eigenen Reihen wächst der Widerstand gegen Merz. Beobachter fragen sich, wie lange er dem Druck noch standhalten kann. In Russland hat die Kreml-Partei Einiges Russland die Duma-Wahl erwartungsgemäß gewonnen. Laut Prognosen allerdings mit nur rund 49%, deutlich weniger als bei früheren Wahlen. Opposition war praktisch nicht zugelassen. Beobachter sprechen von einem Legitimierungsritual für den Kreml und den Krieg in der Ukraine. Erstmals sitzen auch Dutzende Kriegsteilnehmer im neuen Parlament. Vor dem Trump-Xi-Gipfel verhandeln hochrangige Unterhändler der USA und Chinas in New York. Im Zentrum stehen der Handelskonflikt und Sicherheitsrisiken rund um künstliche Intelligenz. Beide Präsidenten sind diese Woche zur UNO-Generalversammlung in New York, ebenso Bundespräsident Guy Parmelin. Am Rande ist auch ein Treffen zwischen Trump und dem ukrainischen Präsidenten Zelensky geplant. In Bern berät der Ständerat heute über die Finanzierung der Armee. Im Raum steht eine Erhöhung der Mehrwertsteuer. Überraschend zeigen sich auch bürgerliche Politiker offen dafür, die Schuldenbremse zu lockern. Ein Vorschlag, der bisher vor allem von linker Seite kam. Am Mittwoch folgt dann die Debatte über die Kapitalanforderungen an die UBS. Nutty-Captain Granit Xhaka hat zugegeben, während der Corona-Pandemie ein gefälschtes Covid-Zertifikat erworben zu haben. Er sprach von Ängsten und Verunsicherung und bezeichnete sein Handeln als Fehler. Xhaka verzichtet auf die anstehenden Nations League-Spiele und kooperiert nach eigenen Angaben mit den Behörden. Anfang Oktober folgt eine Einvernahme. Die Schweiz hat den Import von Rindfleisch und Geflügel aus Brasilien gestoppt. Grund sind Rückstände von Antibiotika, die bei Kontrollen festgestellt wurden. Das Verbot gilt seit Anfang September. Eine Preiserhöhung bei Fleisch sei nicht ausgeschlossen. Aus der Region. Am Luzerner Kriminalgericht hat der Prozess gegen die Frau begonnen, die 2022 ein Baby aus dem Luzerner Kantonsspital entführt hatte. Die Staatsanwaltschaft fordert 3 Jahre Freiheitsstrafe für die heute 22-jährige Frau. Das Urteil steht noch aus.
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3: Der Nachmittag bringt nochmals

0: Abstände auf der Fahrbahn. Der Gotthardtunnel ist Richtung Süden wegen eines Pannenfahrzeugs gesperrt. Vor Gößchenen staut es sich bereits auf 2 Kilometern. In der Zentralschweiz fließt der Verkehr ansonsten frei. Gute Fahrt.
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3: Es wartet eine neue Stunde mit ganz viel Sound. Schön bist auch du mit uns unterwegs.
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2: Bundeskanzler Friedrich Merz steht nach dem gestrigen Wahlsonntag massiv unter Druck. Um 13:30 tritt er heute vor die Presse. In Mecklenburg-Vorpommern ist die CDU gemäß dem vorläufigen Endergebnis unter die 5%-Hürde gefallen. Erstmals in der Geschichte der Bundesrepublik ist die Partei damit in einem Landtag nicht mehr vertreten. Die AfD wurde dort stärkste Kraft. In Berlin hat die Linke die Wahl gewonnen. Eine rot-grün-rote Koalition ist rechnerisch möglich. In den eigenen Reihen wächst der Widerstand gegen Merz. Beobachter fragen sich, wie lange er dem Druck noch standhalten kann. In Russland hat die Kreml-Partei Einiges Russland die Duma-Wahl erwartungsgemäß gewonnen. Laut Prognosen allerdings mit nur rund 49%, deutlich weniger als bei früheren Wahlen. Opposition war praktisch nicht zugelassen. Beobachter sprechen von einem Legitimierungsritual für den Kreml und den Krieg in der Ukraine. Erstmals sitzen auch Dutzende Kriegsteilnehmer im neuen Parlament. Vor dem Trump-Xi-Gipfel verhandeln hochrangige Unterhändler der USA und Chinas in New York. Im Zentrum stehen der Handelskonflikt und Sicherheitsrisiken rund um künstliche Intelligenz. Beide Präsidenten sind diese Woche zur UNO-Generalversammlung in New York, ebenso Bundespräsident Guy Parmelin. Am Rande ist auch ein Treffen zwischen Trump und dem ukrainischen Präsidenten Selenskyj geplant. In Bern berät der Ständerat heute über die Finanzierung der Armee. Im Raum steht eine Erhöhung der Mehrwertsteuer. Überraschend zeigen sich auch bürgerliche Politiker offen dafür, die Schuldenbremse zu lockern. Ein Vorschlag, der bisher vor allem von linker Seite kam. Am Mittwoch folgt dann die Debatte über die Kapitalanforderungen an die UBS. Nati-Captain Granit Xhaka hat zugegeben, während der Corona-Pandemie ein gefälschtes Covid-Zertifikat erworben zu haben. Er sprach von Ängsten und Verunsicherung und bezeichnete sein Handeln als Fehler. Xhaka verzichtet auf die anstehenden Nations League-Spiele und kooperiert nach eigenen Angaben mit den Behörden. Anfang Oktober folgt eine Einvernahme. Die Schweiz hat den Import von Rindfleisch und Geflügel aus Brasilien gestoppt. Grund sind Rückstände von Antibiotika, die bei Kontrollen festgestellt wurden. Das Verbot gilt seit Anfang September. Eine Preiserhöhung bei Fleisch sei nicht ausgeschlossen. Aus der Region. Am Luzerner Kriminalgericht hat der Prozess gegen die Frau begonnen, die 2022 ein Baby aus dem Luzerner Kantonsspital entführt hatte. Die Staatsanwaltschaft fordert 3 Jahre Freiheitsstrafe für die heute 22-jährige Frau. Das Urteil steht noch aus.
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2: Der Nachmittag bringt nochmals Wolken. Die Sonne zeigt sich nur zaghaft und die Temperaturen bleiben bei rund 19 bis 20 Grad. Es bleibt aber komplett trocken. Am Abend zieht der Himmel ganz zu, bevor es in der Nacht auf etwa 13 Grad abkühlt und die Wolken wieder auflockern. Und morgen Dienstag? Nach etwas Frühnebel kommt die Sonne richtig raus. Bis zu 8 Sonnenstunden und angenehme 20 Grad erwarten dich. Ein deutlich schönerer Tag als heute.
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2: Am Gotthard staut es sich auf beiden Seiten. Zwischen Amstig und Göschenen musst du Richtung Süden mit rund 30 Minuten Wartezeit rechnen. Die Einfahrt Göschenen ist gesperrt. Auch auf der Südseite staut es zwischen Quinto

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2: Bundeskanzler Friedrich Merz steht nach dem gestrigen Wahlsonntag massiv unter Druck. Um 13:30 tritt er heute vor die Presse. In Mecklenburg-Vorpommern ist die CDU gemäß dem vorläufigen Endergebnis unter die 5%-Hürde gefallen. Erstmals in der Geschichte der Bundesrepublik ist die Partei damit in einem Landtag nicht mehr vertreten. Die AfD wurde dort stärkste Kraft. In Berlin hat die Linke die Wahl gewonnen. Eine rot-grün-rote Koalition ist rechnerisch möglich. In den eigenen Reihen wächst der Widerstand gegen Merz. Beobachter fragen sich, wie lange er dem Druck noch standhalten kann. In Russland hat die Kreml-Partei Einiges Russland die Duma-Wahl erwartungsgemäß gewonnen. Laut Prognosen allerdings mit nur rund 49%, deutlich weniger als bei früheren Wahlen. Opposition war praktisch nicht zugelassen. Beobachter sprechen von einem Legitimierungsritual für den Kreml und den Krieg in der Ukraine. Erstmals sitzen auch Dutzende Kriegsteilnehmer im neuen Parlament. Vor dem Trump-Xi-Gipfel verhandeln hochrangige Unterhändler der USA und Chinas in New York. Im Zentrum stehen der Handelskonflikt und Sicherheitsrisiken rund um künstliche Intelligenz. Beide Präsidenten sind diese Woche zur UNO-Generalversammlung in New York, ebenso Bundespräsident Guy Parmelin. Am Rande ist auch ein Treffen zwischen Trump und dem ukrainischen Präsidenten Selenskyj geplant. In Bern berät der Ständerat heute über die Finanzierung der Armee. Im Raum steht eine Erhöhung der Mehrwertsteuer. Überraschend zeigen sich auch bürgerliche Politiker offen dafür, die Schuldenbremse zu lockern. Ein Vorschlag, der bisher vor allem von linker Seite kam. Am Mittwoch folgt dann die Debatte über die Kapitalanforderungen an die UBS. Nutty-Captain Granit Xhaka hat zugegeben, während der Corona-Pandemie ein gefälschtes Covid-Zertifikat erworben zu haben. Er sprach von Ängsten und Verunsicherung und bezeichnete sein Handeln als Fehler. Xhaka verzichtet auf die anstehenden Nations League-Spiele und kooperiert nach eigenen Angaben mit den Behörden. Anfang Oktober folgt eine Einvernahme. Die Schweiz hat den Import von Rindfleisch und Geflügel aus Brasilien gestoppt. Grund sind Rückstände von Antibiotika, die bei Kontrollen festgestellt wurden. Das Verbot gilt seit Anfang September. Eine Preiserhöhung bei Fleisch sei nicht ausgeschlossen. Aus der Region. Am Luzerner Kriminalgericht hat der Prozess gegen die Frau begonnen, die 2022 ein Baby aus dem Luzerner Kantonsspital entführt hatte. Die Staatsanwaltschaft fordert 3 Jahre Freiheitsstrafe für die heute 22-jährige Frau. Das Urteil steht noch aus.
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3: Der Nachmittag bringt nochmals Wolken. Die Sonne zeigt sich nur zaghaft und die Temperaturen bleiben bei rund 19 bis 20 Grad. Es bleibt aber komplett trocken. Am Abend zieht der Himmel ganz zu, bevor es in der Nacht auf etwa 13 Grad abkühlt und die Wolken wieder auflockern. Und morgen Dienstag? Nach etwas Frühnebel kommt die Sonne richtig raus. Bis zu 8 Sonnenstunden und angenehme 20 Grad erwarten dich. Ein deutlich schönerer Tag als heute.
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3: Am Gotthard staut es sich weiterhin auf beiden Seiten. Zwischen Wassen und Gößchenen rund 30 Minuten Wartezeit. Die Einfahrt Gößchenen bleibt gesperrt. Auf der Südseite staut es zwischen Quinto und Airolo sogar auf 4 Kilometern. In der Zentralschweiz fließt der Verkehr ansonsten frei. Gute Fahrt.
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2: Bundeskanzler Friedrich Merz hat sich heute Nachmittag erstmals ausführlich zum Wahldebakel seiner CDU geäußert. Er sprach von einer tiefen Zäsur, wies Rücktrittsforderungen aber zurück. Es habe keine Personaldebatte gegeben. In Mecklenburg-Vorpommern ist die CDU erstmals in der Geschichte der Bundesrepublik aus einem Landtag geflogen. Die AfD wurde dort stärkste Kraft. In Berlin gewann die Linke deutlich, eine rot-grün-rote Koalition ist rechnerisch möglich. Auf der Wahlparty der Berliner Linken sorgte allerdings ein Eklat für Aufsehen. Ein berüchtigter Clan-Chef und mutmaßliche Terrorunterstützer wurden unter den Gästen gesichtet. Die Parteispitze distanzierte sich umgehend. In den Reihen der CDU wächst derweil der Widerstand gegen Merz. Die EU reagierte nervös. Man sorge sich um die politische Stabilität Deutschlands. Die EU hat nach der Duma-Wahl in Russland neue Sanktionen angekündigt. Putins Kreml-Partei. Einiges Russland wurde wie erwartet zur Siegerin erklärt. Mit einer Zweidrittelmehrheit im neuen Parlament. Die EU sprach von Scheinwahlen. Erstmals sitzen auch Dutzende Kriegsteilnehmer in der Duma. Derweil hat der ukrainische Präsident Zelensky für diese Woche ein Treffen mit US-Präsident Trump am Rande der UNO-Generalversammlung in New York bestätigt. In Bern hat heute die zweite Woche der Herbstsession begonnen. Der Ständerat berät über die Finanzierung der Armee. Im Raum steht eine Erhöhung der Mehrwertsteuer. Am Mittwoch folgt dann die Debatte über die Kapitalanforderungen an die UBS. Außerdem hat der Bundesrat heute den Abschlussbericht zur Cyberaffäre beim Nachrichtendienst des Bundes vorgelegt. Die Untersuchung konnte die Vorwürfe, dass Daten an eine russische Firma weitergegeben wurden, nur teilweise entkräften. Offene Fragen bleiben, die Bundesanwaltschaft ermittelt weiter. Der Telekom-Konzern Sunrise prüft den Abbau von bis zu 450 Vollzeitstellen. Der geplante Stellenabbau ist Teil einer umfassenden Neuausrichtung des Betriebsmodells. Details sind noch nicht bekannt. Wegen einer ansteckenden Lungenkrankheit bei Schweinen müssen in der Schweiz rund 1500 Tiere getötet werden. Betroffen sind 20 Zuchtbetriebe in 6 Kantonen. Die Veterinärdienste haben einen Tierverkehrsstopp verhängt und die vollständige Räumung der betroffenen Bestände angeordnet. Auch Betriebe in der Zentralschweiz sind betroffen. Und noch aus der Region. Am Luzerner Kriminalgericht wird derzeit der Fall der Frau verhandelt, die 2022 ein Baby aus dem Luzerner Kantonsspital entführt hatte. Die Staatsanwaltschaft fordert 3 Jahre unbedingte Freiheitsstrafe für die heute 22-jährige Frau. Das Urteil steht noch aus.
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2: Der Nachmittag bringt nochmals Wolken. Die Sonne zeigt sich nur zaghaft und die Temperaturen bleiben bei rund 19 bis 20 Grad. Es bleibt aber komplett trocken. Am Abend zieht der Himmel ganz zu, bevor es in der Nacht auf etwa 13 Grad abkühlt und die Wolken wieder auflockern. Und morgen Dienstag? Nach etwas Frühnebel kommt die Sonne richtig raus. Bis zu 8 Sonnenstunden und angenehme 20 Grad erwarten dich. Ein deutlich schönerer Tag als heute.
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2: Am Gotthard hat sich die Lage leicht entspannt. Zwischen Wassen und Göschenen staust du dich noch rund 20 Minuten. Die Einfahrt Göschenen bleibt gesperrt. Auf der Südseite zwischen Quinto und Airolo sind es weiterhin 4 Kilometer Stau. In der Zentralschweiz fließt der Verkehr frei. Gute Fahrt.
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3: Das ist der Montag Nachmittag mit Sounds. Wir sorgen für die Musik in der nächsten Stunde. Schön bist du auch mit uns.
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2: Bundeskanzler Friedrich Merz hat sich heute Nachmittag erstmals ausführlich zum Wahldebakel seiner CDU geäußert. Er sprach von einer tiefen Zäsur, wies Rücktrittsforderungen aber zurück. Es habe keine Personaldebatte gegeben. In Mecklenburg-Vorpommern ist die CDU erstmals in der Geschichte der Bundesrepublik aus einem Landtag geflogen. Die AfD wurde dort stärkste Kraft. In Berlin gewann die Linke deutlich, eine rot-grün-rote Koalition ist rechnerisch möglich. Auf der Wahlparty der Berliner Linken sorgte allerdings ein Eklat für Aufsehen. Ein berüchtigter Clan-Chef und mutmaßliche Terrorunterstützer wurden unter den Gästen gesichtet. Die Parteispitze distanzierte sich umgehend. In den Reihen der CDU wächst derweil der Widerstand gegen Merz. Die EU reagierte nervös. Man sorge sich um die politische Stabilität Deutschlands. Die EU hat nach der Duma-Wahl in Russland neue Sanktionen angekündigt. Putins Kreml-Partei. Einiges Russland wurde wie erwartet zur Siegerin erklärt, mit einer Zweidrittelmehrheit im neuen Parlament. Die EU sprach von Scheinwahlen. Erstmals sitzen auch Dutzende Kriegsteilnehmer in der Duma. Derweil hat der ukrainische Präsident Zelensky für diese Woche ein Treffen mit US-Präsident Trump am Rande der UNO-Generalversammlung in New York bestätigt. In Bern hat heute die zweite Woche der Herbstsession begonnen. Der Ständerat berät über die Finanzierung der Armee. Im Raum steht eine Erhöhung der Mehrwertsteuer. Am Mittwoch folgt dann die Debatte über die Kapitalanforderungen an die UBS. Außerdem hat der Bundesrat heute den Abschlussbericht zur Cyberaffäre beim Nachrichtendienst des Bundes vorgelegt. Die Untersuchung konnte die Vorwürfe, dass Daten an eine russische Firma weitergegeben wurden, nur teilweise entkräften. Offene Fragen bleiben, die Bundesanwaltschaft ermittelt weiter. Der Telekom-Konzern Sunrise prüft den Abbau von bis zu 450 Vollzeitstellen. Der geplante Stellenabbau ist Teil einer umfassenden Neuausrichtung des Betriebsmodells. Details sind noch nicht bekannt. Wegen einer ansteckenden Lungenkrankheit bei Schweinen müssen in der Schweiz rund 1500 Tiere getötet werden. Betroffen sind 20 Zuchtbetriebe in 6 Kantonen. Die Veterinärdienste haben einen Tierverkehrsstopp verhängt und die vollständige Räumung der betroffenen Bestände angeordnet. Auch Betriebe in der Zentralschweiz sind betroffen. Und noch aus der Region. Am Luzerner Kriminalgericht wird derzeit der Fall der Frau verhandelt, die 2022 ein Baby aus dem Luzerner Kantonsspital entführt hatte. Die Staatsanwaltschaft fordert 3 Jahre unbedingte Freiheitsstrafe für die heute 22-jährige Frau. Das Urteil steht noch aus.
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2: Der Nachmittag bringt nochmals Wolken. Die Sonne zeigt sich nur zaghaft und die Temperaturen bleiben bei rund 19 bis 20 Grad. Es bleibt aber komplett trocken. Am Abend zieht der Himmel ganz zu, bevor es in der Nacht auf etwa 13 Grad abkühlt und die Wolken wieder auflockern. Und morgen Dienstag? Nach etwas Frühnebel kommt die Sonne richtig raus. Bis zu 8 Sonnenstunden und angenehme 20 Grad erwarten dich. Ein deutlich schönerer Tag als heute.
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2: Am Gotthard staut es sich weiterhin auf der Südseite. Zwischen Quinto und Airolo rund 4 Kilometer Stau mit bis zu 40 Minuten Zeitverlust. Die Einfahrt Airolo ist gesperrt. Im Raum Zürich stockt es auf der A1 und A3 rund ums Limmertaler Kreuz. In der Zentralschweiz fließt der Verkehr frei. Gute Fahrt.
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5: Zusammen gehen wir durch den Nachmittag mit ganz viel Musik. Das ist Sounds. Schön, bist du mit uns.
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2: Bundeskanzler Friedrich Merz hat sich heute Nachmittag erstmals ausführlich zum Wahldebakel seiner CDU geäußert. Er sprach von einer tiefen Zäsur, wies Rücktrittsforderungen aber zurück. Es habe keine Personaldebatte gegeben. In Mecklenburg-Vorpommern ist die CDU erstmals in der Geschichte der Bundesrepublik aus einem Landtag geflogen. Die AfD wurde dort stärkste Kraft. In Berlin gewann die Linke deutlich, eine rot-grün-rote Koalition ist rechnerisch möglich. Auf der Wahlparty der Berliner Linken sorgte allerdings ein Eklat für Aufsehen. Ein berüchtigter Clanchef und mutmaßliche Terrorunterstützer wurden unter den Gästen gesichtet. Die Parteispitze distanzierte sich umgehend. In den Reihen der CDU wächst derweil der Widerstand gegen Merz. Die EU reagierte nervös. Man sorge sich um die politische Stabilität Deutschlands. Die EU hat nach der Duma-Wahl in Russland neue Sanktionen angekündigt. Putins Kreml-Partei. Einiges Russland wurde wie erwartet zur Siegerin erklärt. Mit einer Zweidrittelmehrheit im neuen Parlament. Die EU sprach von Scheinwahlen. Erstmals sitzen auch Dutzende Kriegsteilnehmer in der Duma. Derweil hat der ukrainische Präsident Zelensky für diese Woche ein Treffen mit US-Präsident Trump am Rande der UNO-Generalversammlung in New York bestätigt. In Bern hat heute die zweite Woche der Herbstsession begonnen. Der Ständerat berät über die Finanzierung der Armee. Im Raum steht eine Erhöhung der Mehrwertsteuer. Am Mittwoch folgt dann die Debatte über die Kapitalanforderungen an die UBS. Außerdem hat der Bundesrat heute den Abschlussbericht zur Cyberaffäre beim Nachrichtendienst des Bundes vorgelegt. Die Untersuchung konnte die Vorwürfe, dass Daten an eine russische Firma weitergegeben wurden, nur teilweise entkräften. Offene Fragen bleiben, die Bundesanwaltschaft ermittelt weiter. Der Telekom-Konzern Sunrise prüft den Abbau von bis zu 450 Vollzeitstellen. Der geplante Stellenabbau ist Teil einer umfassenden Neuausrichtung des Betriebsmodells. Details sind noch nicht bekannt. Wegen einer ansteckenden Lungenkrankheit bei Schweinen müssen in der Schweiz rund 1500 Tiere getötet werden. Betroffen sind 20 Zuchtbetriebe in 6 Kantonen. Die Veterinärdienste haben einen Tierverkehrsstopp verhängt und die vollständige Räumung der betroffenen Bestände angeordnet. Auch Betriebe in der Zentralschweiz sind betroffen. Und noch aus der Region. Am Luzerner Kriminalgericht wird derzeit der Fall der Frau verhandelt, die 2022 ein Baby aus dem Luzerner Kantonsspital entführt hatte. Die Staatsanwaltschaft fordert 3 Jahre unbedingte Freiheitsstrafe für die heute 22-jährige Frau. Das Urteil steht noch aus.
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2: Der Nachmittag bringt nochmals Wolken. Die Sonne zeigt sich nur zaghaft und die Temperaturen bleiben bei rund 19 bis 20 Grad. Es bleibt aber komplett trocken. Am Abend zieht der Himmel ganz zu, bevor es in der Nacht auf etwa 13 Grad abkühlt und die Wolken wieder auflockern. Und morgen Dienstag? Nach etwas Frühnebel kommt die Sonne richtig raus. Bis zu 8 Sonnenstunden und angenehme 20 Grad erwarten dich. Ein deutlich schönerer Tag als heute.
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2: Auf der A2 Richtung Luzern staut es sich neu zwischen der Verzweigung Lopper und Horf. Auch zwischen Buchrain und der Verzweigung Rotsee stockt es auf der A14. Am Gotthard bleibt die Lage auf der Südseite angespannt. Zwischen Quinto und Airolo weiterhin 4 Kilometer Stau. Die Einfahrt Airolo ist gesperrt. Gute Fahrt.
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3: Egal was heute noch ansteht, mit dem richtigen Sound kann es nur gut kommen. Schön dürfen wir dich dabei begleiten.
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2: In Deutschland wächst der Druck auf Bundeskanzler Friedrich Merz weiter. Nach dem historischen Wahldebakel vom Wochenende hat sich Merz heute Nachmittag vor die Presse gestellt. Er sprach von einer tiefen Zäsur, wies Rücktrittsforderungen aber zurück. In Mecklenburg-Vorpommern ist die CDU erstmals in der Geschichte der Bundesrepublik aus einem Landtag geflogen. Die AfD wurde dort stärkste Kraft. In Berlin gewann die Linke deutlich. Spitzenkandidatin Elif Eralp könnte regierende Bürgermeisterin werden. In den eigenen Reihen wächst unterdessen der Widerstand gegen Merz. Auch die EU reagierte besorgt und warnte vor Auswirkungen auf die politische Stabilität im wichtigsten Mitgliedsland. Die EU hat die Duma-Wahl in Russland als Scheinwahl bezeichnet und neue Sanktionen angekündigt. Putins Kreml-Partei Einiges Russland wurde erwartungsgemäß zur Siegerin erklärt. Erstmals sitzen auch Dutzende Kriegsteilnehmer im neuen Parlament. In der Ukraine gehen die Kämpfe derweil weiter. Bei einem russischen Angriff auf die Region Kiew kamen 4 Menschen ums Leben, darunter 3 Kinder. In Bern hat der Ständerat heute über die Finanzierung der Armee debattiert. Im Raum steht eine Erhöhung der Mehrwertsteuer. Der Bundesrat hat zudem den Abschlussbericht zur Cyberaffäre beim Nachrichtendienst des Bundes vorgelegt. Die brisanteste Frage konnte die Untersuchung allerdings nicht klären: ob tatsächlich Daten an eine russische Firma weitergegeben wurden. Die Bundesanwaltschaft ermittelt weiter. Außerdem hat Verteidigungsminister Martin Pfister versprochen, dem Parlament Einsicht in die geheimen Bewertungskriterien der F-35-Beschaffung zu gewähren. Hintergrund ist die Debatte um den Fixpreis des Kampfjets. Der Telekom-Konzern Sunrise prüft den Abbau von bis zu 450 Vollzeitstellen. Der geplante Stellenabbau ist Teil einer umfassenden Neuausrichtung des Betriebsmodells. Weitere Details sind noch nicht bekannt. Wegen einer ansteckenden Lungenkrankheit bei Schweinen müssen in der Schweiz rund 1500 Tiere getötet werden. Betroffen sind 20 Zuchtbetriebe in 6 Kantonen, darunter auch Betriebe in der Zentralschweiz. Die Veterinärdienste haben einen Tierverkehrsstopp verhängt und die vollständige Räumung der betroffenen Bestände angeordnet. Und noch aus der Region. Am Luzerner Kriminalgericht läuft derzeit der Prozess gegen die Frau, die 2022 ein Baby aus dem Kantonsspital Luzern entführt hatte. Die Staatsanwaltschaft fordert 3 Jahre unbedingte Freiheitsstrafe. Das Urteil steht noch aus.
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2: Heute Abend zieht der Himmel nochmals zu, es bleibt aber trocken bei rund 17 Grad. In der Nacht lockern die Wolken dann auf und es kühlt deutlich ab, bis auf etwa 10 Grad. Stellenweise kann sich Frühnebel bilden. Der Dienstag wird richtig schön. Nach etwas Nebel am Morgen kommt die Sonne raus und bleibt den ganzen Nachmittag. Bis zu 8 Sonnenstunden sind drin, die Temperaturen klettern auf angenehme 20 Grad. Kein Tropfen Regen in Sicht. Und die Aussichten? Der Mittwoch legt noch einen drauf, bis zu 9 Sonnenstunden bei 21 Grad. Am Donnerstag wird's dann etwas windiger und wolkiger, aber es bleibt trocken. Eine goldene Herbstwoche, die du genießen kannst.
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2: Auf der A2 staut es sich weiterhin zwischen der Verzweigung Lopper und dem Sonnenbergtunnel Richtung Luzern. Neu gibt es Stau auf der Strecke Luzern-Bern bei Wertenstein. Auf der A14 stockt es nach wie vor zwischen Buchrain und der Verzweigung Rotsee. Am Gotthard-Südseite weiterhin rund 3 Kilometer Stau vor Airolo. Die Einfahrt bleibt gesperrt. Gute Fahrt.
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5: Guten Sound für deinen Obig haben wir schon parat. Schön, dürfen wir dich begleiten.
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2: In Deutschland wächst der Druck auf Bundeskanzler Friedrich Merz weiter. Nach dem historischen Wahldebakel vom Wochenende hat sich Merz heute Nachmittag vor die Presse gestellt. Er sprach von einer tiefen Zäsur, wies Rücktrittsforderungen aber zurück. In Mecklenburg-Vorpommern ist die CDU erstmals in der Geschichte der Bundesrepublik aus einem Landtag geflogen. Die AfD wurde dort stärkste Kraft. In Berlin gewann die Linke deutlich, Spitzenkandidatin Elif Eralp könnte regierende Bürgermeisterin werden. In den eigenen Reihen wächst unterdessen der Widerstand gegen Merz. Auch die EU reagierte besorgt und warnte vor Auswirkungen auf die politische Stabilität im wichtigsten Mitgliedsland. Die EU hat die Duma-Wahl in Russland als Scheinwahl bezeichnet und neue Sanktionen angekündigt. Putins Kreml-Partei Einiges Russland wurde erwartungsgemäß zur Siegerin erklärt. Erstmals sitzen auch Dutzende Kriegsteilnehmer im neuen Parlament. In der Ukraine gehen die Kämpfe derweil weiter. Bei einem russischen Angriff auf die Region Kiew kamen 4 Menschen ums Leben, darunter 3 Kinder. In Bern hat der Ständerat heute über die Finanzierung der Armee debattiert. Im Raum steht eine Erhöhung der Mehrwertsteuer. Der Bundesrat hat zudem den Abschlussbericht zur Cyberaffäre beim Nachrichtendienst des Bundes vorgelegt. Die brisanteste Frage konnte die Untersuchung allerdings nicht klären, ob tatsächlich Daten an eine russische Firma weitergegeben wurden. Die Bundesanwaltschaft ermittelt weiter. Außerdem hat Verteidigungsminister Martin Pfister versprochen, dem Parlament Einsicht in die geheimen Bewertungskriterien der F-35-Beschaffung zu gewähren. Hintergrund ist die Debatte um den Fixpreis des Kampfjets. Der Telekom-Konzern Sunrise prüft den Abbau von bis zu 450 Vollzeitstellen. Der geplante Stellenabbau ist Teil einer umfassenden Neuausrichtung des Betriebsmodells. Weitere Details sind noch nicht bekannt. Wegen einer ansteckenden Lungenkrankheit bei Schweinen müssen in der Schweiz rund 1500 Tiere getötet werden. Betroffen sind 20 Zuchtbetriebe in 6 Kantonen, darunter auch Betriebe in der Zentralschweiz. Die Veterinärdienste haben einen Tierverkehrsstopp verhängt und die vollständige Räumung der betroffenen Bestände angeordnet. Und noch aus der Region. Am Luzerner Kriminalgericht läuft derzeit der Prozess gegen die Frau, die 2022 ein Baby aus dem Kantonsspital Luzern entführt hatte. Die Staatsanwaltschaft fordert 3 Jahre unbedingte Freiheitsstrafe. Das Urteil steht noch aus.
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2: Heute Abend zieht der Himmel nochmals zu, es bleibt aber trocken bei rund 17 Grad. In der Nacht lockern die Wolken dann auf und es kühlt deutlich ab, bis auf etwa 10 Grad. Stellenweise kann sich Frühnebel bilden. Der Dienstag wird richtig schön. Nach etwas Nebel am Morgen kommt die Sonne raus und bleibt den ganzen Nachmittag. Bis zu 8 Sonnenstunden sind drin, die Temperaturen klettern auf angenehme 20 Grad. Kein Tropfen Regen in Sicht. Und die Aussichten? Der Mittwoch legt noch einen drauf, bis zu 9 Sonnenstunden bei 21 Grad. Am Donnerstag wird's dann etwas windiger und wolkiger, aber es bleibt trocken. Eine goldene Herbstwoche, die du genießen kannst.
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2: Der Stau bei Wertenstein Richtung Bern besteht weiterhin. Auf der A14 stockt es nach wie vor zwischen Buchain und der Verzweigung Rotsee. Am Gotthard-Südseite hat sich die Lage leicht entspannt. Noch rund 2 Kilometer Stau vor Airolo. Die Einfahrt bleibt gesperrt. Neu: Unfall auf der A2 zwischen Egerkingen und Herkingen Richtung Luzern. Gute Fahrt.
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3: Und Abend mit Sounds. Wir begleiten dich mit den aktuellsten Songs. Schön, hast du eingeschaltet.
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2: In Deutschland wächst der Druck auf Bundeskanzler Friedrich Merz weiter. Nach dem historischen Wahldebakel vom Wochenende hat sich Merz heute Nachmittag vor die Presse gestellt. Er sprach von einer tiefen Zäsur, wies Rücktrittsforderungen aber zurück. In Mecklenburg-Vorpommern ist die CDU erstmals in der Geschichte der Bundesrepublik aus einem Landtag geflogen. Die AfD wurde dort stärkste Kraft. In Berlin gewann die Linke deutlich, Spitzenkandidatin Elif Eralp könnte regierende Bürgermeisterin werden. In den eigenen Reihen wächst unterdessen der Widerstand gegen Merz. Auch die EU reagierte besorgt und warnte vor Auswirkungen auf die politische Stabilität im wichtigsten Mitgliedsland. Die EU hat die Duma-Wahl in Russland als Scheinwahl bezeichnet und neue Sanktionen angekündigt. Putins Kreml-Partei Einiges Russland wurde erwartungsgemäß zur Siegerin erklärt. Erstmals sitzen auch Dutzende Kriegsteilnehmer im neuen Parlament. In der Ukraine gehen die Kämpfe derweil weiter. Bei einem russischen Angriff auf die Region Kiew kamen 4 Menschen ums Leben, darunter 3 Kinder. In Bern hat der Ständerat heute über die Finanzierung der Armee debattiert. Im Raum steht eine Erhöhung der Mehrwertsteuer. Der Bundesrat hat zudem den Abschlussbericht zur Cyberaffäre beim Nachrichtendienst des Bundes vorgelegt. Die brisanteste Frage konnte die Untersuchung allerdings nicht klären. Ob tatsächlich Daten an eine russische Firma weitergegeben wurden. Die Bundesanwaltschaft ermittelt weiter. Außerdem hat Verteidigungsminister Martin Pfister versprochen, dem Parlament Einsicht in die geheimen Bewertungskriterien der F-35-Beschaffung zu gewähren. Hintergrund ist die Debatte um den Fixpreis des Kampfjets. Der Telekom-Konzern Sunrise prüft den Abbau von bis zu 450 Vollzeitstellen. Der geplante Stellenabbau ist Teil einer umfassenden Neuausrichtung des Betriebsmodells. Weitere Details sind noch nicht bekannt. Wegen einer ansteckenden Lungenkrankheit bei Schweinen müssen in der Schweiz rund 1500 Tiere getötet werden. Betroffen sind 20 Zuchtbetriebe in 6 Kantonen, darunter auch Betriebe in der Zentralschweiz. Die Veterinärdienste haben einen Tierverkehrsstopp verhängt und die vollständige Räumung der betroffenen Bestände angeordnet. Und noch aus der Region. Am Luzerner Kriminalgericht läuft derzeit der Prozess gegen die Frau, die 2022 ein Baby aus dem Kantonsspital Luzern entführt hatte. Die Staatsanwaltschaft fordert 3 Jahre unbedingte Freiheitsstrafe. Das Urteil steht noch aus.
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2: Heute Abend zieht der Himmel nochmals zu, es bleibt aber trocken bei rund 17 Grad. In der Nacht lockern die Wolken dann auf und es kühlt deutlich ab, bis auf etwa 10 Grad. Stellenweise kann sich Frühnebel bilden. Der Dienstag wird richtig schön. Nach etwas Nebel am Morgen kommt die Sonne raus und bleibt den ganzen Nachmittag. Bis zu 8 Sonnenstunden sind drin, die Temperaturen klettern auf angenehme 20 Grad. Kein Tropfen Regen in Sicht. Und die Aussichten? Der Mittwoch legt noch einen drauf, bis zu 9 Sonnenstunden bei 21 Grad. Am Donnerstag wird's dann etwas windiger und wolkiger, aber es bleibt trocken. Eine goldene Herbstwoche, die du genießen kannst.
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2: Die Staus vom Sonntagabend haben sich aufgelöst. Auf den Autobahnen in der Zentralschweiz fließt der Verkehr ohne größere Behinderungen. Beachte: die Bruneckstraße zwischen Vordergeisboden und Schmidtli sowie die Feldstraße zwischen Schötz und Nebikon sind wegen Baustellen gesperrt. Gute Fahrt.
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5: 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Das ist Sounds. 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
2: In Deutschland wächst der Druck auf Bundeskanzler Friedrich Merz nach dem historischen Wahldebakel weiter. In Mecklenburg-Vorpommern hat der CDU-Landesvorsitzende Peters heute Abend seinen Rücktritt erklärt. Der umstrittene Bundestagsabgeordnete Philipp Amthor soll die Partei im Nordosten vorerst übernehmen. Merz selbst hatte am Nachmittag Rücktrittsforderungen erneut zurückgewiesen, sprach aber von einer tiefen Zäsur. Mögliche Nachfolger wie Hendrik Wüst und Markus Söder bringen sich bereits in Stellung. Die AfD war in Mecklenburg-Vorpommern stärkste Kraft geworden. In Berlin gewann die Linke deutlich. Die EU erwägt offenbar, die Sanktionen gegen zwei russische Milliardäre aufzuheben. Das berichten mehrere Medien übereinstimmend. Details zu den betroffenen Personen und den Gründen sind noch nicht bekannt. Gleichzeitig hat die EU nach der Duma-Wahl in Russland neue Sanktionen angekündigt und den Urnengang als Scheinwahl bezeichnet. Putins Kreml-Partei. Einiges Russland wurde erwartungsgemäß zur Siegerin erklärt. In Bern hat der Ständerat heute einen wichtigen Entscheid zur Armeeaufrüstung gefällt. Die Kleine Kammer hat sich mit 25 zu 17 Stimmen für einen Sicherheitsfonds von 24 Milliarden Franken ausgesprochen. Zur Finanzierung soll die Mehrwertsteuer um 0,2 Prozentpunkte erhöht werden. Weniger als die vom Bundesrat vorgeschlagenen 0,5 Prozentpunkte. Bundesrat Martin Pfister sprach von einem historischen Schritt. FDP und SP stimmten allerdings dagegen, wenn auch aus unterschiedlichen Gründen. Der Nationalrat muss dem Geschäft noch zustimmen. Im Nationalrat wurde heute das Inklusionsgesetz mit deutlichem Mehr angenommen. Es soll Menschen mit Behinderungen eine stärkere Teilhabe am gesellschaftlichen Leben ermöglichen. Das Gesetz geht nun an den Ständerat. Der Telekom-Konzern Sunrise prüft den Abbau von bis zu 450 Stellen. Die Neuausrichtung soll auch mithilfe von künstlicher Intelligenz erfolgen. Details zum Zeitplan sind noch nicht bekannt. Und noch ein Blick in die Region. Wegen einer ansteckenden Lungenkrankheit bei Schweinen müssen in der Schweiz rund 1500 Tiere getötet werden. Betroffen sind 20 Zuchtbetriebe in 6 Kantonen, darunter auch Höfe in der Zentralschweiz. Die Veterinärdienste haben einen Tierverkehrsstopp verhängt und die vollständige Räumung der betroffenen Bestände angeordnet.
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2: Heute Abend zieht der Himmel nochmals zu, es bleibt aber trocken bei rund 17 Grad. In der Nacht lockern die Wolken dann auf und es kühlt deutlich ab, bis auf etwa 10 Grad. Stellenweise kann sich Frühnebel bilden. Der Dienstag wird richtig schön. Nach etwas Nebel am Morgen kommt die Sonne raus und bleibt den ganzen Nachmittag. Bis zu 8 Sonnenstunden sind drin, die Temperaturen klettern auf angenehme 20 Grad. Kein Tropfen Regen in Sicht. Und die Aussichten? Der Mittwoch legt noch einen drauf, bis zu 9 Sonnenstunden bei 21 Grad. Am Donnerstag wird's dann etwas windiger und wolkiger, aber es bleibt trocken. Eine goldene Herbstwoche, die du genießen kannst.
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2: Auf den Zentralschweizer Autobahnen ist es ruhig. Der Verkehr fließt ohne Behinderungen. Beachte, auf der A4 ist zwischen Rotkreuz und Cham Richtung Zürich eine Nachtbaustelle eingerichtet. Die Strecke ist bis morgen früh um 5 gesperrt. Der Gotthardtunnel bleibt wegen Bauarbeiten zu. Umleitung über den Pass. Gute Fahrt.
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4: 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Das ist Sounds. 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
2: In Deutschland wächst der Druck auf Bundeskanzler Friedrich Merz nach dem historischen Wahldebakel weiter. In Mecklenburg-Vorpommern hat der CDU-Landesvorsitzende Peters heute Abend seinen Rücktritt erklärt. Der umstrittene Bundestagsabgeordnete Philipp Amthor soll die Partei im Nordosten vorerst übernehmen. Merz selbst hatte am Nachmittag Rücktrittsforderungen erneut zurückgewiesen, sprach aber von einer tiefen Zäsur. Mögliche Nachfolger wie Hendrik Wüst und Markus Söder bringen sich bereits in Stellung. Die AfD war in Mecklenburg-Vorpommern stärkste Kraft geworden. In Berlin gewann die Linke deutlich. Die EU erwägt offenbar, die Sanktionen gegen zwei russische Milliardäre aufzuheben. Das berichten mehrere Medien übereinstimmend. Details zu den betroffenen Personen und den Gründen sind noch nicht bekannt. Gleichzeitig hat die EU nach der Duma-Wahl in Russland neue Sanktionen angekündigt und den Urnengang als Scheinwahl bezeichnet. Putins Kreml-Partei. Einiges Russland wurde erwartungsgemäß zur Siegerin erklärt. In Bern hat der Ständerat heute einen wichtigen Entscheid zur Armeeaufrüstung gefällt. Die Kleine Kammer hat sich mit 25 zu 17 Stimmen für einen Sicherheitsfonds von 24 Milliarden Franken ausgesprochen. Zur Finanzierung soll die Mehrwertsteuer um 0,2 Prozentpunkte erhöht werden. Weniger als die vom Bundesrat vorgeschlagenen 0,5 Prozentpunkte. Bundesrat Martin Pfister sprach von einem historischen Schritt. FDP und SP stimmten allerdings dagegen, wenn auch aus unterschiedlichen Gründen. Der Nationalrat muss dem Geschäft noch zustimmen. Im Nationalrat wurde heute das Inklusionsgesetz mit deutlichem Mehr angenommen. Es soll Menschen mit Behinderungen eine stärkere Teilhabe am gesellschaftlichen Leben ermöglichen. Das Gesetz geht nun an den Ständerat. Der Telekom-Konzern Sunrise prüft den Abbau von bis zu 450 Stellen. Die Neuausrichtung soll auch mit Hilfe von künstlicher Intelligenz erfolgen. Details zum Zeitplan sind noch nicht bekannt. Und noch ein Blick in die Region. Wegen einer ansteckenden Lungenkrankheit bei Schweinen müssen in der Schweiz rund 1500 Tiere getötet werden. Betroffen sind 20 Zuchtbetriebe in 6 Kantonen, darunter auch Höfe in der Zentralschweiz. Die Veterinärdienste haben einen Tierverkehrsstopp verhängt und die vollständige Räumung der betroffenen Bestände angeordnet.
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2: Heute Abend zieht der Himmel nochmals zu, es bleibt aber trocken bei rund 17 Grad. In der Nacht lockern die Wolken dann auf und es kühlt deutlich ab, bis auf etwa 10 Grad. Stellenweise kann sich Frühnebel bilden. Der Dienstag wird richtig schön. Nach etwas Nebel am Morgen kommt die Sonne raus und bleibt den ganzen Nachmittag. Bis zu 8 Sonnenstunden sind drin, die Temperaturen klettern auf angenehme 20 Grad. Kein Tropfen Regen in Sicht. Und die Aussichten? Der Mittwoch legt noch einen drauf, bis zu 9 Sonnenstunden bei 21 Grad. Am Donnerstag wird's dann etwas windiger und wolkiger, aber es bleibt trocken. Eine goldene Herbstwoche, die du genießen kannst.
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2: Auf den Zentralschweizer Straßen ist es ruhig, der Verkehr fließt ohne Behinderungen. Die Nachtbaustelle auf der A4 zwischen Rotkreuz und Cham ist planmäßig bis 5 Uhr früh eingerichtet. Der Gotthardtunnel bleibt wegen Bauarbeiten gesperrt, Umleitung über den Pass. Gute Fahrt.
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4: Schön hast du eingeschaltet. Das ist Sounds. Wir haben wieder ganz viele Songs für dich am Start. Gute Nacht.
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2: In Deutschland wächst der Druck auf Bundeskanzler Friedrich Merz nach dem historischen Wahldebakel weiter. In Mecklenburg-Vorpommern hat der CDU-Landesvorsitzende Peters heute Abend seinen Rücktritt erklärt. Der umstrittene Bundestagsabgeordnete Philipp Amthor soll die Partei im Nordosten vorerst übernehmen. Merz selbst hatte am Nachmittag Rücktrittsforderungen erneut zurückgewiesen, sprach aber von einer tiefen Zäsur. Mögliche Nachfolger wie Hendrik Wüst und Markus Söder bringen sich bereits in Stellung. Die AfD war in Mecklenburg-Vorpommern stärkste Kraft geworden. In Berlin gewann die Linke deutlich. Die EU erwägt offenbar, die Sanktionen gegen zwei russische Milliardäre aufzuheben. Das berichten mehrere Medien übereinstimmend. Details zu den betroffenen Personen und den Gründen sind noch nicht bekannt. Gleichzeitig hat die EU nach der Duma-Wahl in Russland neue Sanktionen angekündigt und den Urnengang als Scheinwahl bezeichnet. Putins Kreml-Partei. Einiges Russland wurde erwartungsgemäß zur Siegerin erklärt. In Bern hat der Ständerat heute einen wichtigen Entscheid zur Armeeaufrüstung gefällt. Die Kleine Kammer hat sich mit 25 zu 17 Stimmen für einen Sicherheitsfonds von 24 Milliarden Franken ausgesprochen. Zur Finanzierung soll die Mehrwertsteuer um 0,2 Prozentpunkte erhöht werden. Weniger als die vom Bundesrat vorgeschlagenen 0,5 Prozentpunkte. Bundesrat Martin Pfister sprach von einem historischen Schritt. FDP und SP stimmten allerdings dagegen, wenn auch aus unterschiedlichen Gründen. Der Nationalrat muss dem Geschäft noch zustimmen. Im Nationalrat wurde heute das Inklusionsgesetz mit deutlichem Mehr angenommen. Es soll Menschen mit Behinderungen eine stärkere Teilhabe am gesellschaftlichen Leben ermöglichen. Das Gesetz geht nun an den Ständerat. Der Telekom-Konzern Sunrise prüft den Abbau von bis zu 450 Stellen. Die Neuausrichtung soll auch mithilfe von künstlicher Intelligenz erfolgen. Details zum Zeitplan sind noch nicht bekannt. Und noch ein Blick in die Region. Wegen einer ansteckenden Lungenkrankheit bei Schweinen müssen in der Schweiz rund 1500 Tiere getötet werden. Betroffen sind 20 Zuchtbetriebe in 6 Kantonen, darunter auch Höfe in der Zentralschweiz. Die Veterinärdienste haben einen Tierverkehrsstopp verhängt und die vollständige Räumung der betroffenen Bestände angeordnet.
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2: Heute Abend zieht der Himmel nochmals zu, es bleibt aber trocken bei rund 17 Grad. In der Nacht lockern die Wolken dann auf und es kühlt deutlich ab, bis auf etwa 10 Grad. Stellenweise kann sich Frühnebel bilden. Der Dienstag wird richtig schön. Nach etwas Nebel am Morgen kommt die Sonne raus und bleibt den ganzen Nachmittag. Bis zu 8 Sonnenstunden sind drin, die Temperaturen klettern auf angenehme 20 Grad. Kein Tropfen Regen in Sicht. Und die Aussichten? Der Mittwoch legt noch einen drauf, bis zu 9 Sonnenstunden bei 21 Grad. Am Donnerstag wird's dann etwas windiger und wolkiger, aber es bleibt trocken. Eine goldene Herbstwoche, die du genießen kannst.
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2: Auf den Zentralschweizer Straßen ist es ruhig, der Verkehr fließt ohne Behinderungen. Die Nachtbaustelle auf der A4 zwischen Rotkreuz und Cham ist noch bis 5 Uhr früh eingerichtet. Der Gotthardtunnel bleibt wegen Bauarbeiten gesperrt. Umleitung über den Pass. Gute Fahrt.
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2: In Deutschland spitzt sich die Krise um Bundeskanzler Friedrich Merz weiter zu. Nach dem historischen Wahldebakel vom Wochenende hat nun auch der CDU-Landesvorsitzende in Mecklenburg-Vorpommern, Peters, seinen Rücktritt erklärt. Der umstrittene Bundestagsabgeordnete Philipp Amthor soll die Partei dort vorerst übernehmen. Merz selbst wies Rücktrittsforderungen erneut zurück, sprach aber von einer tiefen Zäsur. Mögliche Nachfolger wie Hendrik Wüst und Markus Söder bringen sich bereits in Stellung. In Berlin steht derweil die Linke vor der Regierungsbildung. Die Wahlparty der Partei wurde allerdings von einem Eklat überschattet, als ein berüchtigter Clan-Chef unter den Gästen auftauchte. Die EU erwägt offenbar, die Sanktionen gegen zwei russische Milliardäre aufzuheben. Details zu den betroffenen Personen sind noch nicht bekannt. Gleichzeitig hat die EU die Duma-Wahl in Russland als Scheinwahl bezeichnet und neue Sanktionen angekündigt. Putins Kreml-Partei. Einiges Russland wurde erwartungsgemäß zur Siegerin erklärt. An der US-Ostküste hat derweil ein durchtrenntes Glasfaserkabel den Flugverkehr lahmgelegt. Mehrere große Flughäfen mussten zeitweise den Betrieb einstellen. Es kam zu erheblichen Verspätungen und Umleitungen. In Bern hat der Ständerat einen wichtigen Entscheid zur Armeeaufrüstung gefällt. Die Kleine Kammer sprach sich mit 25 zu 17 Stimmen für einen Sicherheitsfonds von 24 Milliarden Franken aus. Zur Finanzierung soll die Mehrwertsteuer um 0,2 Prozentpunkte erhöht werden. Bundesrat Martin Pfister sprach von einem historischen Schritt. FDP und SP stimmten allerdings dagegen. Der Nationalrat muss dem Geschäft noch zustimmen. Der Telekom-Konzern Sunrise prüft den Abbau von bis zu 450 Stellen. Die Neuausrichtung soll auch mit Hilfe von künstlicher Intelligenz erfolgen. Ein Zeitplan ist noch nicht bekannt. Und noch ein Blick in die Region. Wegen einer ansteckenden Lungenkrankheit müssen in der Schweiz rund 1500 Schweine getötet werden. Betroffen sind 20 Zuchtbetriebe in 6 Kantonen, darunter auch Höfe in der Zentralschweiz. Die Veterinärdienste haben einen Tierverkehrsstopp verhängt und die vollständige Räumung der betroffenen Bestände angeordnet.
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2: Heute Abend zieht der Himmel nochmals zu, es bleibt aber trocken bei rund 17 Grad. In der Nacht lockern die Wolken dann auf und es kühlt deutlich ab, bis auf etwa 10 Grad. Stellenweise kann sich Frühnebel bilden. Der Dienstag wird richtig schön. Nach etwas Nebel am Morgen kommt die Sonne raus und bleibt den ganzen Nachmittag. Bis zu 8 Sonnenstunden sind drin, die Temperaturen klettern auf angenehme 20 Grad. Kein Tropfen Regen in Sicht. Und die Aussichten? Der Mittwoch legt noch einen drauf, bis zu 9 Sonnenstunden bei 21 Grad. Am Donnerstag wird's dann etwas windiger und wolkiger, aber es bleibt trocken. Eine goldene Herbstwoche, die du genießen kannst.
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2: Auf den Zentralschweizer Straßen ist es ruhig. Der Verkehr fließt ohne Behinderungen. Der Gotthardtunnel bleibt wegen Bauarbeiten gesperrt. Umleitung über den Pass. Gute Fahrt.
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5: Guten Sound für deine Nacht haben wir schon parat. Schön, dürfen wir dich begleiten.
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2: In Deutschland spitzt sich die Krise um Bundeskanzler Friedrich Merz weiter zu. Nach dem historischen Wahldebakel vom Wochenende hat nun auch der CDU-Landesvorsitzende in Mecklenburg-Vorpommern, Peters, seinen Rücktritt erklärt. Der umstrittene Bundestagsabgeordnete Philipp Amthor soll die Partei dort vorerst übernehmen. Merz selbst wies Rücktrittsforderungen erneut zurück, sprach aber von einer tiefen Zäsur. Mögliche Nachfolger wie Hendrik Wüst und Markus Söder bringen sich bereits in Stellung. In Berlin steht derweil die Linke vor der Regierungsbildung. Die Wahlparty der Partei wurde allerdings von einem Eklat überschattet, als ein berüchtigter Clanchef unter den Gästen auftauchte. Die EU erwägt offenbar, die Sanktionen gegen zwei russische Milliardäre aufzuheben. Details zu den betroffenen Personen sind noch nicht bekannt. Gleichzeitig hat die EU die Duma-Wahl in Russland als Scheinwahl bezeichnet und neue Sanktionen angekündigt. Putins Kreml-Partei. Einiges Russland wurde erwartungsgemäß zur Siegerin erklärt. An der US-Ostküste hat derweil ein durchtrenntes Glasfaserkabel den Flugverkehr lahmgelegt. Mehrere große Flughäfen mussten zeitweise den Betrieb einstellen. Es kam zu erheblichen Verspätungen und Umleitungen. In Bern hat der Ständerat einen wichtigen Entscheid zur Armeeaufrüstung gefällt. Die Kleine Kammer sprach sich mit 25 zu 17 Stimmen für einen Sicherheitsfonds von 24 Milliarden Franken aus. Zur Finanzierung soll die Mehrwertsteuer um 0,2 Prozentpunkte erhöht werden. Bundesrat Martin Pfister sprach von einem historischen Schritt. FDP und SP stimmten allerdings dagegen. Der Nationalrat muss dem Geschäft noch zustimmen. Der Telekom-Konzern Sunrise prüft den Abbau von bis zu 450 Stellen. Die Neuausrichtung soll auch mithilfe von künstlicher Intelligenz erfolgen. Ein Zeitplan ist noch nicht bekannt. Und noch ein Blick in die Region. Wegen einer ansteckenden Lungenkrankheit müssen in der Schweiz rund 1500 Schweine getötet werden. Betroffen sind 20 Zuchtbetriebe in 6 Kantonen, darunter auch Höfe in der Zentralschweiz. Die Veterinärdienste haben einen Tierverkehrsstopp verhängt und die vollständige Räumung der betroffenen Bestände angeordnet.
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2: Heute Abend zieht der Himmel nochmals zu, es bleibt aber trocken bei rund 17 Grad. In der Nacht lockern die Wolken dann auf und es kühlt deutlich ab, bis auf etwa 10 Grad. Stellenweise kann sich Frühnebel bilden. Der Dienstag wird richtig schön. Nach etwas Nebel am Morgen kommt die Sonne raus und bleibt den ganzen Nachmittag. Bis zu 8 Sonnenstunden sind drin, die Temperaturen klettern auf angenehme 20 Grad. Kein Tropfen Regen in Sicht. Und die Aussichten? Der Mittwoch legt noch einen drauf, bis zu 9 Sonnenstunden bei 21 Grad. Am Donnerstag wird's dann etwas windiger und wolkiger, aber es bleibt trocken. Eine goldene Herbstwoche, die du genießen kannst.
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2: Auf den Zentralschweizer Straßen ist es ruhig. Du kommst überall gut durch. Der Gotthardtunnel bleibt wegen Bauarbeiten gesperrt. Umleitung über den Pass. Gute Fahrt.
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4: 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Und genau für den sind wir hier. Das ist Sounds. Schön hast du eingeschaltet.
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2: In Deutschland spitzt sich die Krise um Bundeskanzler Friedrich Merz weiter zu. Nach dem historischen Wahldebakel vom Wochenende hat nun auch der CDU-Landesvorsitzende in Mecklenburg-Vorpommern, Peters, seinen Rücktritt erklärt. Der umstrittene Bundestagsabgeordnete Philipp Amthor soll die Partei dort vorerst übernehmen. Merz selbst wies Rücktrittsforderungen erneut zurück, sprach aber von einer tiefen Zäsur. Mögliche Nachfolger wie Hendrik Wüst und Markus Söder bringen sich bereits in Stellung. In Berlin steht derweil die Linke vor der Regierungsbildung. Die Wahlparty der Partei wurde allerdings von einem Eklat überschattet, als ein berüchtigter Clan-Chef unter den Gästen auftauchte. Die EU erwägt offenbar, die Sanktionen gegen 2 russische Milliardäre aufzuheben. Details zu den betroffenen Personen sind noch nicht bekannt. Gleichzeitig hat die EU die Duma-Wahl in Russland als Scheinwahl bezeichnet und neue Sanktionen angekündigt. Putins Kreml-Partei. Einiges Russland wurde erwartungsgemäß zur Siegerin erklärt. An der US-Ostküste hat derweil ein durchtrenntes Glasfaserkabel den Flugverkehr lahmgelegt. Mehrere große Flughäfen mussten zeitweise den Betrieb einstellen. Es kam zu erheblichen Verspätungen und Umleitungen. In Bern hat der Ständerat einen wichtigen Entscheid zur Armeeaufrüstung gefällt. Die Kleine Kammer sprach sich mit 25 zu 17 Stimmen für einen Sicherheitsfonds von 24 Milliarden Franken aus. Zur Finanzierung soll die Mehrwertsteuer um 0,2 Prozentpunkte erhöht werden. Bundesrat Martin Pfister sprach von einem historischen Schritt. FDP und SP stimmten allerdings dagegen. Der Nationalrat muss dem Geschäft noch zustimmen. Der Telekom-Konzern Sunrise prüft den Abbau von bis zu 450 Stellen. Die Neuausrichtung soll auch mithilfe von künstlicher Intelligenz erfolgen. Ein Zeitplan ist noch nicht bekannt. Und noch ein Blick in die Region. Wegen einer ansteckenden Lungenkrankheit müssen in der Schweiz rund 1500 Schweine getötet werden. Betroffen sind 20 Zuchtbetriebe in 6 Kantonen, darunter auch Höfe in der Zentralschweiz. Die Veterinärdienste haben einen Tierverkehrsstopp verhängt und die vollständige Räumung der betroffenen Bestände angeordnet.
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2: Heute Abend zieht der Himmel nochmals zu, es bleibt aber trocken bei rund 17 Grad. In der Nacht lockern die Wolken dann auf und es kühlt deutlich ab, bis auf etwa 10 Grad. Stellenweise kann sich Frühnebel bilden. Der Dienstag wird richtig schön. Nach etwas Nebel am Morgen kommt die Sonne raus und bleibt den ganzen Nachmittag. Bis zu 8 Sonnenstunden sind drin, die Temperaturen klettern auf angenehme 20 Grad. Kein Tropfen Regen in Sicht. Und die Aussichten? Der Mittwoch legt noch einen drauf, bis zu 9 Sonnenstunden bei 21 Grad. Am Donnerstag wird's dann etwas windiger und wolkiger, aber es bleibt trocken. Eine goldene Herbstwoche, die du genießen kannst.
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2: Auf den Zentralschweizer Straßen ist es ruhig, du kommst überall gut durch. Der Gotthardtunnel bleibt wegen Bauarbeiten gesperrt, Umleitung über den Pass. Gute Fahrt.
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5: Wir haben dir wieder die besten Songs zusammengestellt. Schön, bist du mit uns an diesem Dienstag.
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